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1: Um 4 Uhr mit Gabriela Kühne. Zwei führende Republikaner haben den angekündigten Teilabzug von US-Truppen aus Deutschland kritisiert. In einer gemeinsamen Erklärung warnten die Vorsitzenden der Verteidigungsausschüsse in Senat und Repräsentantenhaus, Wicker und Rogers, dass der Schritt das Risiko berge, das falsche Signal an Kreml-Chef Putin zu senden. Aus der Nachrichtenredaktion Ulrike Ufer.
2: Beide zeigten sich so wörtlich sehr beunruhigt über die Ankündigung des Pentagons, US-Soldaten möglicherweise auch aus anderen europäischen Ländern abzuziehen. Wicker und Rogers betonten zudem, dass Deutschland den Forderungen ihres Parteifreundes Trump nach höheren Verteidigungsausgaben nachgekommen sei. Zudem lasse Berlin US-Flugzeuge im Iran-Konflikt Stützpunkte und den deutschen Luftraum nutzen. Unterdessen wollen die USA nach den Worten von Trump ihre Truppenpräsenz in Deutschland über die bereits angekündigte Zahl hinaus herunterfahren. Weitere Details nannte der Präsident zunächst nicht.
1: In der Diskussion um die künftige Finanzpolitik der Bundesregierung hat Bayerns Ministerpräsident Söder neuen Schulden eine Absage erteilt. Zugleich forderte der Regierungschef in der Bild am Sonntag weitreichende Steuersenkungen. Söder lehnte es trotz der schwierigen Haushaltslage ab, die Schuldenbremse aufzuweichen. Stattdessen verlangte der Ministerpräsident, den Solidaritätszuschlag endgültig abzuschaffen und den Mittelstand zu entlasten. Die Bundesregierung hatte zuvor die Eckpunkte für den Haushalt 2027 beschlossen. Trotz geplanter Einsparungen und Kürzungen soll die Neuverschuldung im Kernetat deutlich ansteigen. In der Fußball-Bundesliga hat Bayer Leverkusen im Kampf um die Champions-League-Plätze 3 wichtige Punkte geholt. Gegen Leipzig gewann die Werkself mit 4:1. Aus der Sportredaktion Stefanie Lavoie.
3: Dreimal Schick sowie Teller erzielten die Tore für Leverkusen. Baumgartner schoss den Ehrentreffer für Leipzig. Einer Sensation nahe war Heidenheim in München. Der Tabellenletzte führte beim ersten 3:2 und kassierte kurz vor Abpfiff noch den Ausgleich. Hoffenheim und Stuttgart trennten sich ebenso 3:3. Ein großer Schritt Richtung Klassenerhalt gelang dem HSV mit dem 2:1 bei der kriselnden Frankfurter Eintracht. Werder Bremen indes rutschte nach dem 1:3 gegen Augsburg auf Rang 15 ab. Union Berlin und Köln vergaben beim 2:2 den Matchball zur Rettung.
1: Und in Liga 2 hat Schalke 04 mit 1:0 gegen Düsseldorf gewonnen und kehrt damit in die erste Liga zurück. Das waren die Nachrichten. Das Wetter in Deutschland. Am Tage zwischen Lausitz und östlichem Oberbayern sonnig, im Nordwesten Schauer und Gewitter 16 bis 30 Grad. Am Montag örtlich Schauer und Gewitter, im Südosten und Norden Aufheiterungen 12 bis 26 Grad. Am Dienstag unbeständig mit Schauern. Es ist 4.03 Uhr.
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0: Ja, und das verlängerte Wochenende ist ja fast wie so ein kleiner Urlaub, wie ein Kurzurlaub. Klaus Denso war das.
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0: Ja, der Muck lädt ein zum Wandern und das Wetter kann ja wirklich nicht besser sein. Haben wir extra für Sie bestellt. Einen schönen Sonntagvormittag wünsche ich Ihnen mit der MDR Schlagerwelt und wir schauen jetzt wieder mal in die Welt der Stars.
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0: Und da geht es jetzt um den Gerry. Gerry Friedele, besser bekannt als DJ Ötzi. Er und seine Tochter Lisa Marie sind ja privat und beruflich ein absolutes Dreamteam. Und noch mehr Informationen hat unsere Brigitte.
2: Mit gemeinsamen Liedern als Papa- und Tochter-Duo haben sie ja auch schon ihre Fans begeistert. Und ein Höhepunkt der noch jungen Karriere von Lisa Marie Friedele war die Moderation der Fernsehsendung Zauberhafte Weihnacht im vergangenen Jahr im österreichischen Rundfunk. Gemeinsam mit ihrem Papa hatte die damals 23-Jährige durch die Show geführt und schon standen die Neider auf dem Plan. Lisa Maries beruflicher Aufstieg hänge wohl ausschließlich mit der Bekanntheit ihres Vaters zusammen. Dazu hat sich jetzt Gerry Friedle im Gespräch mit T-Online geäußert. Und da sagt er, vielleicht gehe durch den Namen mal eine Tür auf, aber dafür stehe man auch mehr unter Beobachtung. Und er ergänzt, durch diese Tür gehen muss man am Ende selbst. Wahre Worte eines doch sehr stolzen Papas. Wir wünschen den beiden natürlich weiterhin viel Glück auf und neben der Bühne.
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1: Um 11 Uhr mit Alexander Terst. US-Präsident Donald Trump hat angekündigt, einen neuen Vorschlag des Iran für ein Ende des Krieges zu prüfen. Auf seiner Plattform True Social äußerte er sich skeptisch, der Iran habe bislang keinen ausreichend hohen Preis für sein Verhalten gezahlt. Zugleich schloss Trump weitere Militärschläge nicht aus. Teheran hatte zuletzt über Vermittler in Pakistan einen 14-Punkte-Plan vorgelegt. Gefordert werden darin ein Ende der Kämpfe und Garantien gegen Angriffe. Seit Anfang April gilt eine Waffenruhe. Die israelische Armee hat wieder Menschen aufgerufen, Ortschaften außerhalb des von ihr kontrollierten Gebietes im Süden des Libanon zu verlassen. Demnach sollten sie sich unverzüglich in offene Gebiete begeben. Die libanesische Nachrichtenagentur NNA meldete später israelische Angriffe im Süden des Libanon, darunter auch auf Städte, die nicht in den Evakuierungsaufrufen genannt wurden. Seit Mitte April gilt eigentlich eine Feuerpause zwischen Israel und dem Libanon. Israel setzt dennoch die Angriffe fort. Im Nationalpark Böhmische Schweiz kämpft die tschechische Feuerwehr weiter gegen einen Waldbrand. Den Angaben zufolge wurde die Zahl der Einsatzkräfte inzwischen auf etwa 500 aufgestockt. Zudem seien 7 Löschhubschrauber im Einsatz. Unterstützung gebe es von der tschechischen Armee. Laut Feuerwehr brennt es auf einer Fläche von etwa 1 Quadratkilometer. Probleme bereite das unzugängliche Gelände. Das Geschäft mit Bio-Lebensmitteln in Deutschland ist im ersten Quartal des Jahres deutlich gewachsen. Wie aus Daten des Bundes Ökologische Lebensmittelwirtschaft hervorgeht, stieg der Umsatz im Vergleich zum ersten Quartal 2025 um 6% auf mehr als 4,9 Milliarden Euro. Verbandschefin Tina Andres wertet die Entwicklung positiv. Bio bleibe auch in Krisenzeiten eine Wachstumsbranche. Deutliche Umsatzzuwächse gab es demnach bei Fleischersatzprodukten, Mehl, Tiefkühlkost und Backwaren. Zehntausende Fans haben in Gelsenkirchen die Rückkehr von Schalke 04 in die erste Fußball-Bundesliga gefeiert. In großen Teilen der Stadt herrschte in der Nacht Ausnahmezustand. Der Verkehr kam zum Erliegen, Busse und Straßenbahnen standen still. Durch einen 1:0 Heimsieg gegen Düsseldorf hatte Schalke am Abend nach 3 Jahren in der zweiten Bundesliga die Rückkehr in die höchste Spielklasse perfekt gemacht. Das waren die Nachrichten.
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2: Und ich wünsche Ihnen einen entspannten Sonntagvormittag, jetzt mit Musik von Christian Leis.

0: Das war Uwe Adams und das höre ich zum ersten Mal. Das war seine aktuelle Single. Ja, und in dieser Woche haben wir vieles zum ersten Mal gehört. In diesem Sinne, hier kommt der Wochenrückblick von und mit Thomas Becker.
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2: Was ist denn da los? Der Donald, Best Friend vom Fritze, hat dem Kanzler mitgeteilt, er möge bitte den Krieg zwischen Russland und der Ukraine beenden und sein kaputtes Land in Ordnung bringen. Wie, wo, was soll das denn sein? Hat er noch irgendwo ein Grundstück, der Kanzler? Was meint der Donald?
3: Wir sind nach wie vor in guten Gesprächen miteinander.
2: Eben, genauso übrigens wie der Kanzler und sein Vize.
3: Ich will auch nochmal klarstellen, ich brülle niemanden an.
2: Und die zwei hatten ja noch gemeinsam Donalds Iran-Friedens Mission gelobt. Ob es da vielleicht einen Übersetzungsfehler gab?
4: Wir müssen heute feststellen, dass Trumps verantwortungsloser Irankrieg und der weltweite Energiepreisschock, der dadurch ausgelöst wurde, unser Wachstum halbiert.
2: Das ist aber trotzdem auf überraschend überragende 0,3% gestiegen im ersten Quartal. Und auch sonst geht es voran. Die Abschiebungen funktionieren, zumindest bei Timmy.
5: Er fühlt sich in der Bartsch wirklich pudelwohl. Das habe ich genau gesehen.
2: Pudelwohl statt Katzenjammer. Stark. Und die Bayern erst.
6: Wie schlecht ist denn das verteidigt?
2: Wer brüllt denn hier so rum?
3: Ich will auch nochmal klarstellen, ich brülle niemanden an.
2: Ja, aber er. Warum das denn?
6: Tor 3:5.
2: Ach so, und am Ende haben die sogar mit 4:5 gewonnen in Paris.
7: Großartig, dass wir nach 5:2 auf 5:4 zurückkommen, weil das natürlich die Ausgangslage deutlich verbessert.
2: Was übrigens auch für unser Gesundheitssystem gilt. Da ist Minus auch bald Plus, dank Nina. Also das ist nicht die Warn-App, sondern unsere Gesundheitsministerin. Die hat richtig Alarm gemacht. Wir können nun durch Saufen und Rauchen unsere Krankenkassenbeiträge stabil halten. Und die Kids, entweder wieder Koma saufen oder doch lieber irgendwas mit Zucker. Da wird noch gerechnet.
8: Also ich kann jetzt zum Beispiel auch nicht sagen, wie viel teurer die Flasche Fanta werden wird.
2: Aber was man jetzt schon sagen kann, das hat ein alter weiser Mann schon vor 30 Jahren gesagt. Lothar Späth, es wird nicht billiger.
9: Vergessen Sie jeden Politiker, der Ihnen verspricht, die Rentenkosten werden billiger oder die Gesundheitskosten in Deutschland sinken. Der 70-jährige Opa, der früher Oberschenkelhalsbruch hatte, den hat der Arzt zusammengeflickt, hat einen Stock in die Hand gedrückt und hat gesagt, Opa, das reicht voll für die paar Jährchen. Ne? Der kriegt heute zwei Hüftgelenke. Aber meine Analysen haben ergeben, die Hüftgelenke sind nicht wesentlich billiger wie der Stock.
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2: Und wir lassen uns jetzt musikalisch verführen von der Gruppe Wind. Aber wenn ich so an das kommende Kaffeetrinken denke, kann man sich ja auch mal verführen lassen. Zum Beispiel zu einem leckeren Stück Torte. Und was meint Udo Jürgens dazu? Das muss aber bitte mit Sahne sein. Dieser Song folgt dann der Gruppe Wind. Wir sind beim Sonntag mit Herz. Schön, dass Sie bei mir sind.

Ein ganz besonderer musikalischer Leckerbissen war das. Die Gruppe Wir und Lass jetzt los. 1972 wurde die Band gegründet und wenn Sie jetzt sagen, die Stimme kam mir bekannt vor, dann sage ich richtig, denn die Leitung der Band und in diesem Titel den Hauptgesang übernahm Wolfgang Ziegler. Und von Wolfgang Ziegler geht es jetzt zu meinem Künstler mit Herz. Heute nehmen wir da einmal Roberto Blanco genauer unter die Lupe. Er ist eine Ikone der lateinamerikanischen Rhythmen und eine stets präsente Figur in der deutschsprachigen Musiklandschaft. Roberto Blanco wurde 1941 in Tunis in Tunesien geboren. Seine multikulturelle Herkunft prägte seine Musik entscheidend, denn schon früh vereinte er verschiedene Einflüsse auf der Bühne. In den 1960er Jahren startete er international durch. Mit warmer Baritonstimme, viel Charme und einer mitreißenden Bühnenpräsenz landete er rasch größere Auftritte und Fernsehmomente. In Deutschland wurde er besonders durch volkstümliche und Schlagerformate bekannt, in denen er lateinamerikanische Rhythmen mit deutschsprachiger Musik verschmolz. So verzauberte er sein Publikum und das auch mit seiner ansteckenden guten Laune. Was seine Musik auszeichnet, das ist wohl eine bemerkenswerte Stilvielfalt. Merengue, Salsa, Cha-Cha-Cha, gepaart mit Schlagerelementen und Schlagertexten. Roberto Blanco verbindet einfach lateinamerikanische Tanzmusik mit echter Schlagertradition und damit prägte er eine einzigartige Klangfarbe. Eingängige Refrains, eine starke Bühnenpräsenz und Humor, das sind seine zentralen Merkmale. So war er natürlich auch in vielen, vielen TV-Shows zu Gast und live gern gesehener Gast auf den Bühnen. Er bringt Menschen in Partystimmung und zeigt, wie Musik Brücken zwischen Kulturen schlagen kann. Er steht für Lebensfreude, Musik als verbindendes Element und eine ganz besondere Weltoffenheit in der deutschsprachigen Musiklandschaft. Und wir hören jetzt heute so, morgen so. Ein Song über die Unvorhersehbarkeit des Lebens. Heute sind die Dinge noch entspannt, morgen kann alles wieder in Bewegung geraten. Hier ist Roberto Blanco, mein heutiger Künstler mit Herz.

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1: Um 14 Uhr mit Rio Takeda. Der Waldbrand im Nationalpark Böhmische Schweiz ist unter Kontrolle. Das bestätigte die Parkleitung dem MDR. Demnach haben die Einsatzkräfte das Feuer auf einer Fläche von rund einem Quadratkilometer eingedämmt. Probleme bereitet das unzugängliche Gelände. Zuvor war die Zahl der Einsatzkräfte auf rund 500 aufgestockt worden. Zudem werfen 7 Hubschrauber Wasser ab. Hilfe kommt dabei von der Armee. Eine Gefahr für den Nationalpark Sächsische Schweiz besteht den Angaben zufolge nicht. Der seit 3 Tagen lodernde Waldbrand bei Jüterbock in Brandenburg hat inzwischen eine Fläche von mehr als 110 Hektar erfasst. Das teilte eine Wildnisstiftung mit, die Eigentümerin des früheren Truppenübungsplatzes ist. Die Brandfläche habe sich über Nacht verdoppelt. Die Feuerwehr hält nach eigenen Angaben Stellung an Brandschutzstreifen. Das Gelände ist mit Munition verseucht und kann nicht aktiv gelöscht werden. Auf dem Flughafen Leipzig-Halle sind im vergangenen Jahr über 1300 Frachtflugzeuge ohne Ladung an Bord gestartet oder gelandet. Wie die Landesregierung auf Anfrage der Grünen mitteilte, wurden über 350 Leerflüge nachts abgewickelt. Infrastrukturministerin Regina Krauser nannte keine konkreten Gründe dafür. Das sei Sache der Fluggesellschaften. Grünen-Fraktionschefin Franziska Schubert forderte die Landesregierung auf, die Flughafenanwohner stärker vor Nachtfluglärm zu schützen. Die Nachtflugerlaubnis am DHL-Drehkreuz gilt für Expressfracht. Das Geschäft mit Bio-Lebensmitteln in Deutschland ist im ersten Quartal des Jahres deutlich gewachsen. Wie aus Daten des Bundes Ökologische Lebensmittelwirtschaft hervorgeht, stieg der Umsatz im Vergleich zum ersten Quartal 2025 um 6% auf mehr als 4,9 Milliarden Euro. Verbandschefin Tina Andres wertet die Entwicklung positiv. Bio bleibe auch in Krisenzeiten eine Wachstumsbranche. Deutliche Umsatzzuwächse gab es demnach bei Fleischersatzprodukten, Mehl, Tiefkühlkost und Backwaren. Der mehrfach in der Ostsee gestrandete Buckelwal schwimmt offenbar weiter in Richtung Atlantikküste. Das sagte die an der Rettungsaktion beteiligte Initiatorin Karin Walter-Mommert. Bisher gesendete Signale deuteten darauf hin, allerdings läge ihr keine genaue Position.

0: Operation vor, weil der am Tier befestigte Peilsender nur eingeschränkt funktioniere. Der Buckelwal war nach einem Transport zur Nordsee gestern früh freigesetzt worden. Das waren die Nachrichten.
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3: Mit Nick P. geht es in die zweite Stunde beim Sonntag mit Herz. Das mit dir singt uns jetzt der Österreicher.

Oh, wie wohl ist mir und Michael Schanz in der MDR Schlagerwelt. Mir ist auch wohl, denn Sie sind bei mir beim Sonntag mit Herz. Und wir kommen noch einmal zu meinem heutigen Künstler mit Herz, zu Roberto Blanco. Und wir werfen einen Blick auf sein soziales Engagement. Denn er ist nicht nur Entertainer, sondern auch Mensch mit Herz und Verantwortung. Über die Jahre hat er gezeigt, dass ihm Mitgefühl wirklich wichtig ist. Und er hat seine Bekanntheit genutzt, um Positives zu bewirken. So sang er häufig bei Benefizkonzerten, deren Erlös Hilfsorganisationen zugute kamen und direkt Menschen in Not unterstützt haben. Darüber hinaus hat er sich an Spendenaktionen beteiligt oder sie unterstützt bei Initiativen, die eben für Bedürftige sammelten. Und auch als Botschafter der Deutschen Fernsehlotterie setzte er sich dafür ein, dass mit den Einnahmen aus den Losverkäufen soziale Projekte unterstützt werden konnten. Insbesondere benachteiligte Kinder und Obdachlose liegen ihm am Herzen. So übernahm er Patenschaften bei World Vision Deutschland und unterstützt die Organisation Ärzte ohne Grenzen. Das auch nicht ohne Grund, denn einst studierte Roberto Blanco Medizin in Madrid. Ein vielseitiger Künstler und ein Mensch, der Herzensangelegenheiten ernst nimmt und bereit ist, seine Bekanntheit einzusetzen, um positiven Einfluss zu nehmen. Im nächsten Jahr geht der heute 88-Jährige übrigens im Rahmen der großen Schlager-Hitparade wieder auf Live-Tournee. Aufhören scheint für ihn keine Option zu sein. Hier ist Roberto Blanco und passend zu seinem humanitären Engagement der Titel Humana Ho.

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1: In dieser halben Stunde gibt es noch unsere Rubrik Meine Stars. Und da würden wir heute vielleicht einen Rosenstrauß an das Geburtstagskind verschenken. 69 Jahre wird er alt, mehr verrate ich nicht. Und apropos Rosen, hier ist Claudia Jung mit dem Titel Mir schenkst du Rosen. Danach freue ich mich auf Peter Maffay.

0: Nina Lizell mit Rauchen im Wald ist verboten und aktuell, liebe Nina, ist es dazu auch noch gefährlich, denn vielerorts herrscht aufgrund der anhaltenden Trockenheiten eine hohe Waldbrandgefahrenstufe. Also passen Sie gut auf. Und wir passen jetzt auch auf unser heutiges Geburtstagskind.
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0: Wir gratulieren herzlich zum 69. Geburtstag einem der ganz erfolgreichen Schlagersängern, Matthias Reim. Er wurde in Korbach 1957 geboren. Nach dem Abitur begann Matthias Reim zunächst ein Studium der Germanistik und Anglistik, welches er jedoch zugunsten der Musik vernachlässigte und nicht abschloss. Er spielte dann zunächst in verschiedenen Bands und arbeitete auch schon als Komponist, unter anderem für Bernhard Brink, Jürgen Drews oder Roy Black in den späteren 80er Jahren. Sein großer Durchbruch kam natürlich im Jahr 1990 mit dem Mega-Hit Verdammt, ich lieb dich. Ein Song, der sich unglaubliche 16 Wochen auf Platz 1 der deutschen Charts hielt und bis heute zu den bekanntesten Schlagern überhaupt gehört. Und über Nacht wurde Matthias Reim zum Superstar. Doch sein Weg war alles andere als ein reiner Höhenflug. Nach dem frühen Erfolg folgten auch schwierige Zeiten, sowohl finanziell als auch gesundheitlich. Trotzdem blieb er der Musik treu und arbeitete kontinuierlich an neuen Songs und Alben. In den 2000er Jahren gelang ihm dann ein beeindruckendes Comeback. Mit Alben wie Unendlich knüpfte er wieder an frühere Erfolge an und zeigte, dass er sich musikalisch weiterentwickelt hat, ohne seine Wurzeln zu verlieren. Heute steht Matthias Reim für ehrliche Texte, eingängige Melodien und eine Karriere, die von Durchhaltevermögen geprägt ist. Er gehört zu den wenigen Künstlern, die es geschafft haben, über Jahrzehnte hinweg relevant zu bleiben. Wer aber ist Matthias Reim? Diese Frage hat er uns selbst einmal beantwortet.
2: Ich spiele Konzerte. Ich spiele heute Abend in Hamburg. Ich spiele heute Abend in Berlin. Ich sage nie, ich arbeite heute Abend in Hamburg. Und das sagt eigentlich schon alles über Matthias Reim. Ich liebe die Bühne. Ich liebe die konzentrierte Arbeit im Studio. Ich liebe es, wie ein Kind aus nichts etwas zu schaffen. Ja, vielleicht habe ich ein paar Bauklötze. Das sind meine Gitarren, mein Klavier, mein Studio, aus denen ich dann mal wieder etwas Neues zusammenspiele. Und das bin ich. Ich bin ein ungeheuer großherziger, warmherziger Mensch und extrem, extrem liebevoll und harmoniesüchtig. Das ist Matthias Reim.
0: Dem ist nichts hinzuzufügen. Wir sagen Happy Birthday und hören Matthias Reim natürlich auch passend zum Sonntag mit Herz mit dem Song Dieses Herz.
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Matthias Reim, er feiert heute seinen 69. Geburtstag. Dieses Herz, ja, und ihre Herz, nämlich ihre Katharina Herz, die verabschiedet sich jetzt. Ich wünsche Ihnen noch einen wunderschönen Sonntag. Mein Sonntag mit Herz ist so langsam vorbei. Noch ein bisschen Musik und dann können Sie sich auf den ARD-Schlagersonntag freuen. Und 20 Uhr gibt es wieder eine spannende Stunde mit der ARD-Showbühne. Ich wünsche Ihnen einen tollen Sonntag heute noch und morgen einen guten Start in die erste Maiwoche. Alles, alles Liebe, einen schönen Abend und tschüss, Ihre Katharina Herz.

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1: Um 17 Uhr mit Jean-Marc Heukemes. Die privaten Geldgeber der Walrettung haben sich vom Ende des Tiertransports in die Nordsee distanziert. In einem auf Instagram veröffentlichten Schreiben berichten sie von Drohungen an Bord. So sei einem Walexperten unmittelbar vor dem Aussetzen verboten worden, sein Handy zu nutzen. Auch seien Ärzte nicht noch einmal zum Wal gelassen worden, um dessen Gesundheitszustand wie vorgesehen zu prüfen. Unklar ist, wie es dem Wal derzeit geht. Die Daten eines Peilsenders sind bislang nicht veröffentlicht worden. Außenminister Johann Wadephul hat mit seinem iranischen Amtskollegen Abbas Araghchi telefoniert. Auf X betonte der CDU-Politiker die gemeinsame Haltung Deutschlands und der USA. Der Iran müsse vollständig und nachprüfbar auf Kernwaffen verzichten und die Straße von Hormus sofort freigeben. Die Bemühungen um ein Ende des US-israelischen Angriffskriegs gegen den Iran kommen derzeit kaum voran. Zuletzt hatte sich Präsident Donald Trump skeptisch zu einem iranischen Verhandlungsvorschlag geäußert. Die Linke hat den von den USA verkündeten Verzicht auf die Stationierung von Tomahawk-Marschflugkörpern in Deutschland begrüßt. Fraktionschef Sören Pellmann sagte mit Blick auf den Präsidenten: Manchmal fällten Politiker aus den falschen Gründen auch mal richtige Entscheidungen. Hintergrund ist, dass das Pentagon eine Vereinbarung zwischen den USA und Deutschland zur Raketenstationierung kippen will. Die bis nach Russland reichenden Waffen sollten die Abschreckungsfähigkeit Deutschlands verstärken. An den berufsbildenden Schulen in Thüringen sollen sogenannte Fachpraxislehrer besser bezahlt werden. Dabei handelt es sich um Handwerksmeister, die zwar nicht als Lehrkräfte ausgebildet sind, aber ihr Fachwissen weitergeben. Das Bildungsministerium erklärte, Interessenten könnten sich bis Monatsende melden. Sie sollten dann auch dauerhaft an berufsbildenden Schulen unterrichten wollen. Dem Ministerium zufolge gibt es derzeit 335 Fachpraxislehrer in Thüringen. Sie wären künftig mit Regelschullehrern tariflich gleichgestellt. Im Abstiegskampf der zweiten Fußball-Bundesliga hat Magdeburg gegen Hertha BSC 1:0 gewonnen. Die Elbestädter verließen damit vorerst die Abstiegsplätze. Dagegen hat Darmstadt die letzte Aufstiegschance durch ein 1:2 in Karlsruhe verspielt. Elversberg besiegte Paderborn 5:1 und ist neuer Tabellenzweiter. Fürth und Nürnberg trennten sich 1:1, Hannover und Münster spielten 3:3. Das waren die Nachrichten.
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Dies ist die Geschichte von Elude. Einem Mann, der geboren wurde, um wie ein wildes Tier gejagt zu werden, weil er arm war und sich nicht wehren konnte. Aber er gab sich mit seinem Schicksal nicht zufrieden und heute wurde seine Ehre wiederhergestellt.

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1: Um 18 Uhr mit Jean-Marc Heukemes. Die schwedische Küstenwache hat in der Ostsee einen Tanker beschlagnahmt, der angeblich zur russischen Schattenflotte gehört. Den Behörden zufolge ist das unter syrischer Flagge fahrende Schiff südlich von Trelleborg geentert worden. Es werde wegen mangelnder Seetüchtigkeit ermittelt. Zudem werde vermutet, dass der Tanker unter falscher Flagge fahre. Er stehe auf Sanktionslisten, darunter denen der EU und Großbritanniens. Außenminister Johann Wadephohl hat mit seinem iranischen Amtskollegen Abbas Araghchi telefoniert. Auf Ex betonte der CDU-Politiker die gemeinsame Haltung Deutschlands und der USA. Der Iran müsse vollständig und nachprüfbar auf Kernwaffen verzichten und die Straße von Hormuz sofort freigeben. Die Bemühungen um ein Ende des US-israelischen Angriffskriegs gegen Iran kommen derzeit kaum voran. Zuletzt hatte sich Präsident Donald Trump skeptisch zu einem iranischen Verhandlungsvorschlag geäußert. Die privaten Geldgeber der Walrettung haben sich vom Ende des Tiertransports in die Nordsee distanziert. In einem auf Instagram veröffentlichten Schreiben berichten sie von Drohungen an Bord. So sei einem Walexperten unmittelbar vor dem Aussetzen verboten worden, sein Handy zu nutzen. Auch seien Ärzte nicht noch einmal zur Wahl gelassen worden, um dessen Gesundheitszustand wie vorgesehen zu prüfen. Unklar ist, wie es dem Wal derzeit geht. Die Daten eines Peilsenders sind bislang nicht veröffentlicht worden. Auf dem Flughafen Leipzig-Halle sind im vergangenen Jahr über 1300 Frachtflugzeuge ohne Landung an Bord gestartet und gelandet. Wie die Landesregierung auf Anfrage der Grünen mitteilte, wurden über 350 Leerflüge nachts abgewickelt. Infrastrukturministerin Regina Kraushaar nannte keine konkreten Gründe dafür. Das sei Sache der Fluggesellschaften. Grünen-Fraktionschefin Franziska Schubert forderte die Landesregierung auf, die Flughafenanwohner stärker von Nachtfluglärm zu schützen. In der Fußball-Bundesliga hat Mainz den Klassenerhalt durch einen 2:1-Sieg bei St. Pauli perfekt gemacht. Im Abstiegskampf der zweiten Bundesliga hat Magdeburg gegen Hertha BSC 1:0 gewonnen. Die Elbestädter verließen damit vorerst die Abstiegsplätze. Dagegen hat Darmstadt die letzte Aufstiegschance durch ein 1:2 in Karlsruhe verspielt. Elversberg besiegte Paderborn 5:1 und ist neuer Tabellenzweiter. Fürth und Nürnberg trennten sich 1:1. Hannover und Münster spielten 3:3. Das waren die Nachrichten.
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1: Um 22 Uhr mit Jean-Marc Heukemess. Bundeskanzler Friedrich Merz hat zunehmende Spannungen in der schwarz-roten Koalition eingeräumt. In der ARD-Sendung Karin Mioska sagte Merz am Abend, in der CDU werde der Unmut über die Kompromisse mit der SPD immer größer. Viele zweifelten am Sinn des Regierungsbündnisses. Merz forderte die Sozialdemokraten zu mehr Entgegenkommen auf. Kompromisse seien keine Einbahnstraße. In der Regierungsarbeit müsse auch die Handschrift der Union zu erkennen sein. Der frühere SPD-Fraktionschef Rolf Mützenich sieht den geplanten US-Truppenabzug als Chance für Abrüstungsgespräche mit Russland. Mützenich sagte der Süddeutschen Zeitung, damit könne Europa eine Rolle zurückgewinnen, die in der Vergangenheit aus Abschreckung und kluger Diplomatie bestanden habe. Man müsse jetzt darauf dringen, dass die russischen atomaren Mittelstreckenraketen aus Belarus und Kaliningrad abgezogen würden. Mützenich verwies dabei auf die Ankündigung Washingtons auf eine Stationierung neuer weitreichender Marschflugkörper in Deutschland zu verzichten. Der ukrainische Präsident Volodymyr Zelensky hat Finnland eine Drohnenpartnerschaft angeboten. Nach einem Treffen mit Ministerpräsident Petteri Orpo sagte Zelensky, man wolle die Länder stärken, die sein Land seit Beginn der russischen Offensive unterstützt hätten. So könne Finnland von der ukrainischen Drohnentechnologie und den Kampferfahrungen im Krieg gegen Russland profitieren. Die französische Regierung hat den Rückbau des stillgelegten Atomkraftwerks Fessenheim nahe der deutschen Grenze genehmigt. Der Stromkonzern EDF will nach eigenen Angaben zeitnah damit beginnen. Die Vorarbeiten seien weitgehend abgeschlossen. Der Rückbau solle in 4 Etappen erfolgen. Nach 42 Betriebsjahren war das Kraftwerk südlich von Freiburg 2020 stillgelegt worden. Der Abtransport der Brennelemente wurde bereits 2 Jahre später abgeschlossen. In der Fußball-Bundesliga haben Union, Mönchengladbach und Mainz den Klassenerhalt endgültig gesichert. Gladbach bezwang Dortmund mit 1:0. Die Mainzer setzten sich bei St. Pauli mit 2:1 durch. Wolfsburg holte in Freiburg ein 1:1 und schob sich auf den Abstiegsrelegationsplatz vor. Dank dieses Ergebnisses steht auch fest, dass Union Berlin erstklassig bleibt. Im Abendspiel der dritten Liga gewann Absteiger Aue in Ingolstadt mit 5:3. Das waren die Nachrichten. Das Wetter: in der Nacht wechselnd, teilweise auch stark bewölkt und örtlich Schauer bei Tiefstwerten von 14 bis 10 Grad. Morgen dann wechselnd, später auch stark bewölkt und das mit einigen Schauern bei 21 bis 26 Grad. Die Zeit 22.03 Uhr.
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1: Um 23 Uhr mit Milad Kupay. Die angekündigten 9 US-Zölle haben in der deutschen Wirtschaft Besorgnis und Kritik ausgelöst. Bundeskanzler Merz äußerte wiederum in der ARD-Sendung Karin Mioska ein Stück weit Verständnis und er betonte, dass es dem US-Präsidenten dabei nicht allein darum gehe, Deutschland zu treffen.
2: Er will ganz Europa treffen. Er wird ungeduldig, weil wir jetzt im August letzten Jahres eine Verabredung getroffen haben mit Amerika, dass wir ein Zollabkommen machen. Und auf der europäischen Seite werden immer wieder neue Bedingungen formuliert und wir haben es nicht unterschrieben. Mhm. So, und die Amerikaner haben es fertig und die Europäer nicht. So, und deswegen wünsche ich mir, dass wir hier möglichst schnell zu einem Abkommen kommen. Wir teilen die Grundeinschätzung nicht, dass Zölle etwas Gutes sind. Aber wir müssen damit leben, dass Amerika und die amerikanische Regierung es gegenwärtig anders sieht. Also muss man sich um Lösungen bemühen.
1: Bundeskanzler Merz. Bundesaußenminister Wadephul hat den Iran aufgefordert, die Straße von Hormus umgehend zu öffnen. Das teilte der CDU-Politiker nach einem Telefonat mit seinem iranischen Kollegen Araghchi mit. Als enger US-Verbündeter teilte Deutschland das gleiche Ziel. Der Iran müsse nachprüfbar auf Kernwaffen verzichten und die Straße von Hormus sofort freigeben. Im Iran-Krieg gilt derzeit zwar eine Waffenruhe, die Bemühungen um ein Friedensabkommen kommen aber nicht voran. Politiker, Verbände und Kirchen haben zur Verteidigung der Pressefreiheit aufgerufen. Papst Leo XIV. Sagte vor Zehntausenden Pilgern, dieses Recht werde zu oft verletzt. Der Papst erinnerte an Reporter und Journalisten, die Opfer von Kriegen und Gewalt wurden. Kulturstaatsminister Weimar erklärte, Pressefreiheit sei die unverzichtbare Grundbedingung der Demokratie. Anlass ist der Welttag der Pressefreiheit. In der Fußball-Bundesliga haben der SC Freiburg und der VfL Wolfsburg 1:1 gespielt. Mehrere Vereine können dank dieses Ergebnisses nicht mehr absteigen. Aus der Sportredaktion Marcel Stober.
3: Ohne am Sonntag auf dem Platz zu stehen, haben sich Union Berlin und der Hamburger SV den Klassenerhalt gesichert. Auch Mainz und Mönchengladbach sind gerettet. Beide haben gespielt und gewonnen. Mönchengladbach durch ein spätes Tabakovic-Tor mit 1:0 gegen Dortmund und Mainz mit 2:1 beim FC St. Pauli. St. Pauli rutscht durch die Niederlage auf den direkten Abstiegsplatz 17. Wolfsburg ist punktgleich, die Tordifferenz der Niedersachsen ist aber etwas besser. Das 1:1 beim Europa-League-Halbfinalisten Freiburg ist leistungsgerecht. Im Rennen um einen erneuten Europapokalplatz überholt Freiburg mit dem Punkt die Frankfurter Eintracht und ist Siebter.
1: Das waren die Nachrichten. Das Wetter in Deutschland. In der Nacht im Norden und Nordwesten Schauer, teils Gewitter, sonst meist trocken, Tiefstwerte 14 bis 7 Grad. Morgen gebietsweise Schauer, teils Gewitter, im Südosten und zwischen Nord- und Ostsee oft trocken, Höchstwerte 13 Grad auf den Nordseeinseln bis 28 Grad in Niederbayern. Es ist 22.03 Uhr.
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1: Um 1 Uhr mit Ronald Lessig. Vor dem Hintergrund andauernder Spannungen in der schwarz-roten Koalition hat Bundeskanzler Merz die SPD zu mehr Entgegenkommen aufgefordert. Es gebe in der Union einen größer werdenden Unmut über Kompromisse, die mit den Sozialdemokraten eingegangen werden mussten, sagte Merz in der ARD-Sendung Karin Mioska.
2: Ich erwarte von der SPD die gleiche Kompromissbereitschaft, wie wir sie zeigen. Bin bis jetzt sehr geduldig gewesen, auch im Umgang mit der SPD. Die SPD muss allerdings auch wissen, Kompromisse sind keine Einbahnstraße. Die müssen wir beide machen.
1: Bundeskanzler Merz. In den vergangenen Wochen hatte es in der Koalition immer wieder Streit über anstehende Reformen gegeben. Unterdessen hat SPD-Fraktionschef Miersch Nachbesserungen bei den geplanten Änderungen im Gesundheitsbereich gefordert. Als Beispiel nannte er im ZDF das Vorhaben, die beitragsfreie Mitversicherung von Ehepartnern bei der gesetzlichen Krankenversicherung einzuschränken. Das Kabinett hat das Sparpaket bereits beschlossen. Als nächstes ist der Bundestag am Zug. Und dort, so Miersch, gehe es nicht darum, Kabinettsbeschlüsse einfach abzunicken. An den Reformplänen im Gesundheitsbereich gibt es breite Kritik. Die USA wollen nach Angaben von Präsident Trump ab heute damit beginnen, Schiffe aus der Straße von Hormuz zu eskortieren. In den sozialen Medien schrieb er, mehrere Länder, die nicht in den Iran-Krieg verwickelt seien, hätten die USA darum gebeten. Zum genauen Vorgehen machte Trump keine Angaben. Seit Beginn des Iran-Krieges hält der Iran die für den weltweiten Ölhandel wichtige Meerenge de facto geschlossen. Der SC Freiburg und der VfL Wolfsburg haben am Abend in der Fußball-Bundesliga 1:1 gespielt. Mehrere Vereine können dank dieses Ergebnisses nicht mehr absteigen. Aus der Sportredaktion Marcel Stober.
3: Ohne am Sonntag auf dem Platz zu stehen, haben sich Union Berlin und der Hamburger SV den Klassenerhalt gesichert. Auch Mainz und Mönchengladbach sind gerettet. Beide haben gespielt und gewonnen. Mönchengladbach durch ein spätes Tabakovic-Tor mit 1:0 gegen Dortmund und Mainz mit 2:1 beim FC St. Pauli. St. Pauli rutscht durch die Niederlage auf den direkten Abstiegsplatz 17. Wolfsburg ist punktgleich, die Tordifferenz der Niedersachsen ist aber etwas besser. Das 1:1 beim Europa-League-Halbfinalisten Freiburg ist leistungsgerecht. Im Rennen um einen erneuten Europapokalplatz überholt Freiburg mit dem Punkt die Frankfurter Eintracht und ist Siebter.
1: Das waren die Nachrichten. Das Wetter in Deutschland. Im Norden und Nordwesten Schauer oder Gewitter, sonst trocken bei 14 bis 7 Grad. Tagsüber gebietsweise Schauer, teilweise Gewitter im Südosten und zwischen Nord- und Ostsee trocken bei

0: bis zu 13 Grad auf den Nordseeinseln und 28 Grad an Niederbayern. Am Dienstag Schauer und Gewitter, im Norden freundlich. Es ist 1.03 Uhr.
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1: Um 2 Uhr mit Ronald Lessig. Knapp ein Jahr nach seinem Amtsantritt fordert Bundeskanzler Merz vom Koalitionspartner SPD mehr Entgegenkommen. Er erwarte von den Sozialdemokraten die gleiche Kompromissbereitschaft, wie die Union sie zeige, sagte Merz in der ARD-Sendung Karin Mioska. Aus der Nachrichtenredaktion Marei Beermann.
2: Er sei geduldig gewesen im Umgang mit der SPD, die allerdings müsse wissen, Kompromisse sind keine Einbahnstraße. In dieser Koalition müsse die Union vorkommen und man müsse auch Dinge hinbekommen, die ihre Handschrift trage. Das sei noch nicht gut genug gelungen, so der Kanzler. Vor dem Hintergrund anstehender Reformen hatte es zuletzt immer wieder Streit in der schwarz-roten Regierung gegeben.
1: Bundesinnenminister Dobrindt hat noch einmal deutlich gemacht, dass die Kontrollen an den deutschen Grenzen vorerst bestehen bleiben. Im ersten verwies der CSU-Politiker darauf, dass an den Übergängen nach wie vor Menschen zurückgewiesen würden, aus seiner Sicht ein Zeichen dafür, dass das europäische Migrationssystem weiter nicht funktioniere. Mehrmals hatten deutsche Gerichte entschieden, dass die Grenzkontrollen gegen EU-Recht verstießen. Laut Bundesregierung betrafen die Urteile allerdings nur Einzelfälle. Die USA wollen nach Angaben von Präsident Trump ab heute damit beginnen, Schiffe aus der Straße von Hormus zu eskortieren. In den sozialen Medien schrieb er, mehrere Länder, die nicht in den Iran-Krieg verwickelt seien, hätten die USA darum gebeten. Zum genauen Vorgehen machte Trump keine Angaben. Seit Beginn des Iran-Krieges hält der Iran die für den weltweiten Ölhandel wichtige Meerenge de facto geschlossen. Der SC Freiburg und der VfL Wolfsburg haben am Abend in der Fußball-Bundesliga 1:1 gespielt. Mehrere Vereine können dank dieses Ergebnisses nicht mehr absteigen. Aus der Sportredaktion Marcel Stober.
3: Ohne am Sonntag auf dem Platz zu stehen, haben sich Union Berlin und der Hamburger SV den Klassenerhalt gesichert. Auch Mainz und Mönchengladbach sind gerettet. Beide haben gespielt und gewonnen. Mönchengladbach durch ein spätes Tabakovic-Tor mit 1:0 gegen Dortmund und Mainz mit 2:1 beim FC St. Pauli. St. Pauli rutscht durch die Niederlage auf den direkten Abstiegsplatz 17. Wolfsburg ist punktgleich, die Tordifferenz der Niedersachsen ist aber etwas besser. Das 1:1 beim Europa-League-Halbfinalisten Freiburg ist leistungsgerecht. Im Rennen um einen erneuten Europapokalplatz überholt Freiburg mit dem Punkt die Frankfurter Eintracht und ist Siebter.
1: Das waren die Nachrichten. Das Wetter in Deutschland. Im Norden und Nordwesten Schauer oder Gewitter, sonst trocken bei 14 bis 7 Grad. Tagsüber gebietsweise Schauer im Südosten und zwischen Nord- und Ostsee trocken bei bis zu 13 Grad auf den Nordseeinseln und 28 Grad in Niederbayern. Am Dienstag Schauer und Gewitter bis 25 Grad. 2:03 Uhr.
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